0: ein Schrank mit einem Buch drauf.
1: Eine große Stahltür.
2: Ein Honigglas aus dem Brandenburgischen.

0: Rechts neben mir sind Scheiben, die man nicht sieht.
1: Über mir ein Treppenhaus. Unter mir ebenfalls Treppen.
2: Äpfel und Granatäpfel.
0: Und die Tür.
2: Bücher. Über mir sehe ich den Himmel. Vor mir ist ein Blumenstrauß mit Beeren und Sonnenblumen.
3: Ein verdorrter Baum.
4: Was singen? Singst du jetzt drauf?
5: Ja, Logo.
4: Sag mal.

0: Makine mi ses? Der Gasanzünder.
1: Wer hört da alles jetzt mit am anderen Ende der Leitung?
0: Der blanke Himmel. Ein warmes Zimmer nur mit Holzfußboden.
2: Für wen ist das? Und hinter mir ist das Fenster, was in den Norden des Weddings schaut.
3: Das herbstliche, eher winterliche Berlin.
2: Graffiti, die ich nicht entziffern kann.
4: Neben mir ist ein Halbtoter, der am Schlafen ist.
2: Gute Frage. Kann ich nicht zurückrufen?
5: Über mir fliegt gerade ein Hubschrauber.
6: Eine Teekanne.
0: Der Himmel?
1: Ich mittendrin.
2: Kacheln.
0: Kein Dach auf jeden Fall. Ich würde sagen, der blanke Himmel.
2: Und unter mir sind meine Füße.

0: Neon. Sonne, das gilt nicht.
1: Links ist die Obstschale und rechts ist die Spülmaschine.
2: Eine Palette, auf die man malen kann.
1: Vor mir sind Pläne für ein Einfamilienhaus.
3: Ein Regal vollgestopft mit Zeitungen und Musik.